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denn schon wieder Dienstag? Ja, es ist Dienstag und es ist auch wieder 22 Uhr an diesem besagten Dienstag. Das bedeutet, wir sind wieder lustig beieinander auf meiner virtuellen Studio-Couch hier im Studio 28,5 in Oberpfalz. Herzliches Willkommen gewünscht an alle Beteiligten zu einer neuen Ausgabe von In die Nacht, liebe Freunde, auf countrymusic24.com, der Sender in Sachen Country-Mucke hier. Immer Country Music 24 Land. Bis Mitternacht haben wir jetzt das Vergnügen zusammen. Und naja, starten wir gleich in die Nacht mit A wie A Thousand Horses. Hui. So geht das vorwärts. Trailer trashed und live für euch. Live am Mikrofon für euch. Der Rainer. Viel Spaß.

auf unserer Homepage befindet. Ja, da könnt ihr zu meiner Sendung runterscrollen, heißt immer noch In die Nacht mit Rainer, seit mehreren Jahren schon, heißt sie so. Ne? Und mir da euren Wünsche und eure Grüße zuteil werden lassen. Ich freue mich drauf. Einige sind schon da und so gut es geht, werden die natürlich auch abgearbeitet. Ich hab nicht alles im Sortiment, muss ich dazu sagen. Ich habe viel, aber ich habe nicht alles. Aber das, was ich habe, das spiele ich euch dann auch sehr gern, gell? So, das ist hier mal ein Cover. Und zwar Suspicious Minds. Spielen wir was von Elvis, obwohl es erst kurz nach 10 ist. Ach, was für ein Call. Seine Version, ja, der ist echt schlecht. Seine Version von Suspicious Minds. Hier ist für euch Dwight Yoakam bei In die Nacht mit dem Rainer. Oh, call in a trap. 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Hier ist er. Sag ich doch. Auch das sagte ich.

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1: Hui, die Mavericks. Ich freue mich so drauf. Mal wieder. Schon hat man gute Laune mit denen. Wahnsinn. Oh, 90er hier mit Burning Daylight. Und ein tolles Cover von The Band Perry. Hm. Alles das demnächst hier bei In die Nacht.

Wann ist denn die beste Zeit für Texas Country? Ja, ihr wisst es, immer hier. Das war Drake Milligan. Bad day to be a beer. Ein schlechter Tag, um ein Bier zu sein. Wie er das nur meint, liebe Freunde. So, die Tante Reba McEntire, um genau zu sein, die Queen of Country. Die hat sich jetzt bequem gemacht auf ihrem neuesten Thron, und zwar bei The Voice, auf einem der Stühle. Und damit löst sie praktisch Künstler Blake Shelton ab, der da für 23 Staffeln auf einem der Drehstühle saß bei The Voice. Ja, das hat sie natürlich auch schon publiziert in den Social Media Channels, wie man so sagt, im Netz. Ne? Wie sie da auf diesem Stuhl sitzt mit Zepter, Krone, Devotionalien, königlichen Devotionalien. Ja, und ja, sie freut sich drauf, eben hier ein bisschen auf die Musik zu schauen. Neben ihr auf den Stühlen sitzen John Legend, Gwen Stefani und Neil Horan. Und sind wir mal gespannt, wen sie ins Team kriegt und ob sie wirklich ein Augenmerk auf Country legt. Weil schaden kann es ja nicht, wenn wieder mal ein bisschen Country-Nachwuchs da ist hier. Tante Reba McEntire, selber schon lange genug erfolgreich im Geschäft und hier auch bei mir im Radio gern gespielt. Going Out Like That heißt sich dieser Titel. Tante Reba McEntire, the Queen of Country bei The Voice.

sind die Mavericks. Da hat man einfach gute Laune, wenn die laufen hier. Und die Stimme von Raul Melo ist einfach unverkennbar. Gell? Gehen wir noch ein bisschen kurz nach Texas hier. Die Chad Cook Band und Honky Tonk Tonight. Ja, kommt Honky Tonk im Namen vor. Muss ein guter Song sein, habe ich mal gelernt.

Das ist ein klassischer 90er hier, die Band Ricochet und He Loved A Lot To Be Desired von 97, als man noch tonnenweise Reverb auf der Snare hatte. Klassischer 90er. Und von den 90ern geht's zu den 2022ern. Das ist der eben schon erwähnte Mr. Blake Shelton, der jetzt nicht mehr auf dem Stuhl sitzt, weil Tante Rieber da sitzt. Hier mit seinem

denke, ihr habt schon mal richtig vermutet. Ja. Burning Daylight und Say Yes. Mhm. Geiler Country-Song und wahnsinnig Reverb auf das Nair. Muss ein 90er sein? Ja, ist er. Von 1997 war das. Ja. Burning Daylight. So, der Tom hat mir geschrieben per Mail an reinheitcountrymusic24.com und wünscht sich was vom Schmied Anton. Ja. Da habe ich jetzt in meiner Plattenkiste wirklich ein bisschen gucken müssen, ob ich da irgend schon was digitalisiert habe. Und ja, Anthony Smith, liebe Freunde, habe ich gefunden bei mir. Ja? Und zwar aus dem Jahr 2009 war das mal auf einer Promoscheibe mit drauf und nennt sich Bringing Back the Sunshine. Und damit ganz, ganz herzliche Grüße an unseren MT, an den Mischer Tom hier, bevor ihm die Leute aufs Dach steigen, noch mal ein paar gute Country-Songs hören. Hier Anthony Smith und Bring Back the Sunshine. Hat ein bisschen was vom Wetterbericht, aber eigentlich nicht. Anthony Smith, schöne Grüße. Habe ich für Neymar schauen, mein, im Archiv, gell?

der Schmied Anton, Anthony Smith, bei countrymusic24.com in die Nacht mit Rainer. So, gehen wir mal wieder ein bisschen nach Texas, weil es da musikalisch wirklich wundervoll ist mit der Randy Rogers Band und was Neues. Nothing but Love Songs. Da beschweren sie sich, dass es nur noch Liebeslieder im Country-Radio gibt. Ja, passt.

Band Perry und ihre Version von Gentle on My Mind. Tolle, tolle Nummer. So, Jason Chartstürmer Aldin, der hat jetzt wieder mal gesagt, okay, neues Album ist fast fertig. Ja. 3. November wird es erscheinen. Highway Desperado wird es heißen. Ja, und unter anderem sind 14 Tracks sind drauf. Tough Crowd ist einer davon, seine aktuelle Single Try That in a Small Town. Und demnächst auch noch Let Your Boys Be Country. Wird auch mit drauf sein. Ja. Allison Wells-Cruz, Jason Boyer, Mika Wilshire. Und die haben den Song mitgeschrieben, ein Mid-Tempo-Tune. Und da ist Aldin natürlich schnell mit dabei. Momentan ist er auf seiner Highway Desperado Tour natürlich. 41 Städte wird er da durchlaufen. Und ja, Highway Desperado, das Album ist natürlich schon bereit zur Vorbestellung. Aber wie gesagt, am 3. November kommt es erstmal raus. Ich habe ihn hier mit einem Duett mit Carrie Underwood. Nennt sich If I Didn't Love You. Und ab dem 3. November geht es dann Highway Desperado hier. Wahrscheinlich auch bei uns zu hören. Jason Aldin.

So. Die allseits beliebte Zacharias Braunkapelle und Same Boat, liebe Freunde, aktuelle Titel von, naja, nicht mehr ganz aktuell, von dem Album The Comeback von 2021. So, ihr hört's schon, wir sind in der zweiten Stunde der Show angekommen, welches selbiges wiederum mal in der Schlussfolgerung zufolgern lässt, dass wir auf die aktuellen Hot Country Billboard Single Charts blicken. Ein schwieriger Begriff, aber immer wieder bringe ich es doch irgendwie raus. Schauen wir mal auf die grob Top 20. Zum Beispiel die 19, ein wunderschöner Walzer von Mr. Thomas Rhett. Angels Don't Always Have Wings. Ich muss den irgendwann mal spielen. Irgendwie mal ins System einlesen, dass ich den auch mal spielen kann. Thomas Rhett auf der 19. Dann machen wir hier zum Beispiel die 17. Da ging es eins raufwärts für Jelly Roll und Lainey Wilson, der Titel Save Me. Die aktuelle Single von Mr. Tim McGraw nennt sich Stand in Room Only aus dem gleichnamigen Album. Ist auf der 16 gelandet, ist von der Position 28, zwei hin, eins im Sinn, 12 Plätze nach vorne auf die 16, ja, Standing Room Only. Tim McGraw bürgt da für Qualität. Auf der 15 ging es eins hoch von der 16 für Everything I Love, Mr. Morgan Wallen, ja, befindet sich da. Was haben wir sonst noch Interessantes hier? Zum Beispiel Hardy mit Truckbed auf der 13. Stapleton auf der 12 mit White Horse, ganz neu im Sortiment. Aber wir hören jetzt mal, ach komm, wir spielen jetzt hier mal hier den Morgan Wallen. Everything I Love, ich spiele den Titel gern, weil das ist sowas wie, ich nenne es immer Autobahn-Cruiser-Mucke. Ihr wisst schon, was ich meine, wenn ihr den Titel hört. Hier, Morgan Wallen, die aktuelle Nummer 15.

2015. Everything I Love. Wo sind wir denn stehen geblieben? Machen wir mal die 11 zum Beispiel. Mr. Ich komme leider nicht nach Deutschland. John Party. Und sein Titel Your Heart or Mine auf dem Album Mr. Saturday Night. 2 nach oben von der 13 auf die 11. Ja, dann jetzt hier machen wir die Jingles. Number 10. Da habe ich hier Bury Me in Georgia. So nennt sich der Song von Kane Brown auf der 10. Von der 9 ging es leider 1 abwärts. Eigentlich nur Platz getauscht mit Number 9. Weil da befindet sich Lainey Wilson auf der Nummer 9. Watermelon Moonshine aus dem Album Bell Bottom Country. Die 9, 1 nach oben. Dann unverändert die 8. Love You Anyway, Mr. Luke Combs aus dem Album Getting Old. Hier keine Veränderung. War schon mal auf der 3, jetzt unverändert zur 8. Number 7. Dann haben wir die 7. Try That in a Small Town aus dem eben erwähnten Album Highway Desperado, das ist ab Anfang November zu erhalten gibt von Mr. Jason Aldean, aber auch er hat keine Veränderung hingelegt. Dann machen wir noch die 6. Thinking About Me, der Titel auf der Nummer 6, auch unverändert von Mr. Morgan Wallen. Wo hören wir denn rein? Tolle Nummer gibt's zum Beispiel von Lainey Wilson hier. Watermelon Moonshine hier, die Nummer 9. Danach zählen wir noch die Top 5 runter.

Watermelon Moonshine. Die 9 ist das gewesen. So, wir zählen jetzt noch die Top 5 rauf und dann sind wir mit den Charts für diese Woche fertig. Number 5. Da liegt auf der 5 Jelly Roll und Need a Favor, nennt sich dieser Titel, aus dem Album Whitsitt Chapel, einen Platz verloren. Von der 4 auf die 5 gerutscht eigentlich.

Management, Mr. Oliver Anthony, hat einfach mal schnell eine Nummer 1 rausgehauen und jetzt die zweite Woche schon auf der Nummer 1. Ja. Auch in den Streams hat sich dieser Titel weit nach vorne getan und ja, die zählen ja mittlerweile auch zu den Charts mit hinein. So, wir hören aber, weil in 4 Wochen ist er da und jetzt sind noch keine 4 Wochen, also müssen wir es im Radio spielen. Die Tracy Chapman-Version, die Nummer, die Cover-Version von Luke Combs von Tracy Chapman und Fast Car, die Nummer 2 im Radio.

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1: Heute in 4 Wochen bin ich schon unterwegs nach Hamburg, ja, weil am 6. Oktober gibt er da das Konzert in der, lass mich jetzt lügen, Barclays Arena, glaube ich, heißt das. So, nach den Charts folgt üblicherweise der Walzer nach den Charts. Der kommt von Megan Maroney heute und nennt sich einfach Tennessee Orange. Und wir wiegen uns ganz leise im

halt für Texas Country immer Zeit ist, Mr. Josh Kaiser, Big on the Little Things. Tolle Schwurfnummer eigentlich, gell? So, Brad Eldridge hingegen, liebe Freunde, der hat jetzt dieses Jahr ganz, ganz wenig getourt, ganz wenig, weil er hat sich dann doch eher auf seine Musik konzentriert oder aufs neue Songwriting und natürlich auch ein bisschen auf sich selbst. Er war jetzt über 10 Jahre fast ununterbrochen auf Tour und hat jetzt erstmal eine kurze Auszeit gebraucht, weil ihm war einfach danach, wollte sich ein bisschen mal zu sich selbst finden wieder, hat Musik geschrieben und vor allem ein bisschen Zeit mit der Familie verbringen und auch mit Freunden. Die sind ja die letzten 10 Jahre doch ein bisschen zu kurz gekommen. Aber neue Musik ist angekündigt, ein genauer Termin steht momentan noch nicht fest, aber er freut sich schon. Also Brad Eldridge ist ja Mr. Christmas in der Country Community und hat auch selbst schon gesagt, dass er ein riesen Weihnachtsfan ist. Und obwohl es jetzt August, September ist, denkt er jetzt schon an vielleicht ein Weihnachtsalbum oder so. Das hat er einfach drauf, der Mr. Eldridge. Gell? Hier, Songs About You ist der Titel, den er jetzt bei mir im CD-Player liegen hat. Brad Eldridge, bei in die Nacht mit dem Rainer.

Und schon wieder sind wir beim Texas Country hier. Randall King und sein Titel Baby Do. Ja, und Randall King ist auch einer der Künstler, der dieses Wochenende bei der Country Night in Start in der Schweiz mit dabei sein werden. Unter anderem ist auch noch Miranda Lambert mit dabei. Und Joël Sonnier macht ein bisschen, ja, hier gibt's die Louisiana-Musik, ein bisschen Cajun mit dabei. So, dann haben wir hier Randall King kommt ins Konzert, dann kommt in 4 Wochen ist dann Luke Combs in Hamburg und dann haben wir noch was dazwischen, nämlich Hope Free wird auch bei uns Gast.

Ja, mit Kip Moore kann man eigentlich auch nicht viel falsch machen. Beer Money, hier ist sein Song auf Country Music 24. Ihr hört immer noch In die Nacht mit dem Rainer live aus der Oberpfalz. Und das hier ist auch eine wohlbekannte Melodie. Kennen wir mit Sicherheit. Und jeder kann es bestimmt mitsingen. Ja, mit Sicherheit.

Mr. Chris Young, Alone Tonight. Ja, ich bin auch allein heute Nacht hier bei mir im Studio. Nur ich und ihr alle und meine fünf Monitore, an die ich spreche. So, Chris Young, Alone Tonight. Zach Bryan hingegen, der hat jetzt sein Debütalbum, das erste seiner Karriere. Und da hat er mal die erste Nummer 1 Album in den Billboard 200 Genre Charts platziert. Ja, vor zwei Tagen war das am 3. September. Offiziell die erste Nummer 1 in seiner Reihe. 16 Tracks sind drauf, selbst produziert, und das heißt wie er, nämlich Zach Bryan. Und das war letzten Freitag ist es rausgekommen. Und es ist bereits eins, vielleicht nicht das, aber eins der größten Alben von 2023. Ja, eine authentische Scheibe, eine ziemlich harte Fanbase hat der Mann. Und natürlich der Erfolg von Something in the Orange im Country Radio hat das Ganze auf ein paar Millionen und Millionen und Millionen Streams in einer Woche allein gebracht, gell? Zach Bryan, ja, das neue Album, und Something in the Orange, erinnern wir uns, das war dieser wunderschöne Titel hier, authentisch.

Auch so eine tolle Nummer hier. Rodney Foster und Nobody Wins. Ja, Texas Country aus den 90er. Hm? Viel Reverb auf das Snare. So. Und das, meine lieben Freunde, ist es schon wieder gewesen für diese Woche. Der Rausschmeißer hier, Rodney Foster. Hm? Ja, aber mal gucken, ne? Ich weiß ja nicht genau, ob ich nächste Woche live bin nach der Country Night. Ich komme Montag erst heim. Mal gucken, ob ich da dazukommende Sendung vorzubereiten. Ansonsten hören wir uns spätestens in 14 Tagen wieder live. Und ja, ich bin dann mal weg. Wünsche euch was Schönes. Kommt gut durch die Woche. Bleibt's gesund. Keep it country. Bis demnächst. Wünscht euch der Rainer. Tschüss, pfiat euch, habe die Ehre und weg.